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Die Toten Hosen setzen an zum letzten Hurra. Die Single Die Show muss weitergehen aus ihrem Abschiedsstudioalbum Trink aus, wir müssen gehen, ist neu auf Rockantenne Österreich.

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1: Man könnte es als den ersten Soundtrack des Sommers 2026 bezeichnen. Das neue Skindred-Album, You Got This heißt es. Und das ist gleich mal in ihrem Heimatland auf Platz 1 der Albumcharts geschossen. Der Grund ist auch klar, es sind im Grunde nur Hits drauf. You got this, ja, man hört's natürlich, der klassische AC/DC und Bruce Springsteen-Fan wird sich mit diesem musikalischen Werk etwas schwer tun. Aber Skindred zelebrieren ihren einzigartigen Sound und das machen sie schon sehr erfolgreich seit über 30 Jahren. Ja, wir lassen musikalisch schon mal ein bisschen die Sonne rein mit You Got This von Skindred, unserem Album der Woche auf Rock Antenne Österreich.
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0: Bart?
1: Unter dem Namen Hocker macht der ehemalige Blind Channel Sänger Joel Hocker gemeinsame Sache mit Ex-The Rasmus-Gitarrist Pauli Rantasalmi. Und das kann sich hören lassen. Blackbird von Hocker ist neu auf Rockantenne Österreich. 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

0: Iron Maiden und die Beatles, das ist doch mal eine gute Mischung, oder? Heute im Rock'n'Szene Österreich Home Run haben wir beide für euch. Hallo, Martin Hammer hier, der euch heute Nachmittag begleitet. Die Beatles haben wir mit Let It Be. Das feiert nämlich heute Jubiläum, das letzte Studioalbum der Beatles. Das müssen wir natürlich groß zelebrieren. 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
1: Gerade noch im Vorprogramm von AC/DC geglänzt, sind The Pretty Reckless zurück mit neuer Musik. Und die kann sich hören lassen. When I Wake Up von The Pretty Reckless ist neu. Auf Rock Antenne Österreich.

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The Lazies aus Australien haben auch diese Single via Kickstarter durch ihre Fans finanziert. Ein lohnendes Investment. Too Tough to Die von The Lazies ist neu. Auf Rock Antenne Österreich.

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Neues Futter aus dem Modern Rock House Nevertell. Criminal heißt das jüngste Werk der Jungs aus Florida und ist neu auf Rock Antenne Österreich. 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

0: Iron Maiden und die Beatles, das ist doch mal eine gute Mischung, oder? Heute im Rockanzeige Österreich Home Run haben wir beide für euch. Hallo, Martin Hammerl hier, der euch heute Nachmittag begleitet. Die Beatles haben wir mit Let It Be. Das feiert nämlich heute Jubiläum, das letzte Studioalbum der Beatles. Das müssen wir natürlich groß zelebrieren. 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Wenn ihr da dabei sein möchtet, jetzt doch anmelden in der Rockanzeige Österreich App. Und wir hören uns dann im Rockanzeige Österreich Home Run von 15 bis 20 Uhr.
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2: Wir schicken euch ins Kino zu einem Film, der sich nur um Iron Maiden dreht. Das ist der Maiden Mai hier bei uns. Und wie ihr euch eure Tickets für ganz Österreich holt, klären wir gleich. Pink Floyd jetzt. Kurz auf 5.
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1: Die beste Band der Welt, gerade gut genug für uns zum Aufstehen am Freitag in der Rockantenne Österreich Frühschicht. Kurz nach 5.
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Mit Linkin Park. Jetzt. Gleich ab 6.

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0: kurz nach 5:30.
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0: Unsere Lieblingsbands aus Österreich, immer hier direkt nach dem Aufstehen, weil es halt sein muss und weil uns hier die extra Zeit für die vielen coolen Bands aus Österreich sehr wichtig ist. Und heute geht's um Strizi Rock aus Wien.
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0: Metternich, die auf der Bühne und auch sonst eigentlich wirklich wahnsinnig unterhaltsam sind. Und ihr seht sie auch live im Mai unterwegs, morgen schon in Gänserndorf, dann außerdem noch unterwegs in Oberwart und im Herbst dann auch noch in Wien. Metternich, in Wien sagt man Servus. Jetzt in der Rockantenne Österreich Frühschicht.

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0: Die Red Hot Chili Peppers am Freitag in der Rockantenne Österreich. Frühschicht, 6.58 Uhr. Gleich die Bloodhound Gang. Nach den Musiknews, da geht es um gleich mehrere neue Alben, die da auf uns zukommen. Es geht um Def Leppard, es geht um POD, es geht um Motionless in White. Und was da wann kommt, hören wir gleich um Punkt 7.
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10: Freitag, 2 nach 7. Das Rockantenne Österreich Wetter. Und heute startet der Tag in Österreich oft sonnig. Innsbruck beim Rapoldipark 10 Grad, Linz, Pöstlingberg 9, Wien beim Schwedenplatz 13 Grad. Teilweise kann es jetzt in der Früh noch ein bisschen neblig sein, aber die Sonne kommt dann überall schnell raus heute. Am Nachmittag allerdings werden die Wolken dann wieder mehr, vor allem in Tirol, in Salzburg, Kärnten und in der Steiermark sind einzelne Regenschauer oder Gewitter möglich. Und sonst bleiben wir aber trocken bei 18 bis 25 Grad.
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11: Studio Alex Hücker. Heute ist Weltrotkreuztag. In Österreich gibt es die Hilfsorganisation seit 146 Jahren. Derzeit engagieren sich über 70.000 Menschen freiwillig für das Rote Kreuz hierzulande und das nicht nur beim Rettungsdienst. Viele sind auch als Flüchtlingsbetreuer, Katastrophenhelfer oder auch im Blutspendedienst und in Jugendgruppen im Einsatz. Weltweit sind es 16 Millionen Freiwillige, die beim Roten Kreuz mithelfen. Trotz der Waffenruhe zwischen dem Iran und den USA haben sich die Truppen in der Nacht in der Straße von Hormus beschossen. Beide Seiten beschuldigen sich gegenseitig, das Feuer eröffnet zu haben. Die laufenden Friedensverhandlungen sollen trotzdem weitergeführt werden. Eine Antwort des Iran auf ein Friedensabkommen steht noch immer aus. Und der Hantavirus-Ausbruch auf einem Kreuzfahrtschiff wird kein weltweites Problem werden. Davon geht die Weltgesundheitsorganisation WHO aus. Fachleute stellen klar, dass das nicht der Beginn einer Pandemie ist. Trotzdem suchen die Behörden weiterhin weltweit nach Kontaktpersonen. Es soll dadurch verhindert werden, dass sich das Virus weiter ausbreitet.
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12: Mehrere Bands haben uns Informationen zu frischer Musik geliefert. Def Leppard haben angeblich schon fast 20 Songs für ein neues Album fertiggestellt. Das hat Frontmann Joe Elliott jetzt verkündet. Wann wir mit der Platte rechnen können, hat der Sänger aber noch nicht verraten. Genauso übrigens wie POD-Bandleader Sonny Sandoval. Das neue Album seiner New-Metal-Gruppe sei sogar schon fertig. Datum gibt's noch keins. Die Modern-Metal-Größen von Motionless in White dagegen haben uns schon die Veröffentlichung angekündigt. Decades erscheint Mitte Juli. Mehr News aus der Rockwelt holt ihr euch jederzeit in der Rockantenne Österreich App.
10: Danke, Martin.
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10: Freitag, guten Morgen. Einer der besten Blues-Gitarristen überhaupt hat heute Geburtstag. Es geht um Joe Bonamassa und der feiert heute. Und wir feiern ihn auch gleich. 5 nach 7.
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Bitte, hallo. Freitag, 8. Mai, guten Morgen. Hier ist die Rockanzeige Österreich Frühschicht. Und wenn ihr heute Geburtstag habt, dann teilt euch den mit ihm hier. Joe Bonamassa, ein Typ, der uns zeigt, wenn euer Kind sagt, es möchte ein Instrument lernen, dann solltet ihr ganz, ganz dringend Ja sagen, weil das muss ja nicht immer so klingen. Es geht nämlich auch so. Joe Bonamassa, das, was wir da gerade hören, das hat er gespielt. Da war er gerade mal 13 Jahre alt. Der ist damals schon auf der großen Bluesbühne gestanden und hat uns gezeigt, dass man den Blues auch spielen kann, ohne jahrzehntelang gelitten zu haben. Der Gute ist gerade auf Tour. Allerdings, auch an seinem Geburtstag, muss ich sagen, einen Fehler hat er gemacht. Die Tour ist nur in Deutschland, ja, nicht in Österreich. Das muss besser gehen, lieber Joe Bonamassa. Heute in seinem 49er. Einer, der den Blues spürt wie kaum ein anderer. Joe Bonamassa, jetzt in der Rockantenne Österreich Frühschicht. 13 nach 7.

0: 7.22 Uhr.
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0: Eure Songs und eure Geschichten, das ist alles, was ich will. Ich will mit euch gemeinsam ganz Österreich aufwecken und zwar eben mit eurem Song. Das heißt, ihr geht jetzt in die Rock-Antenne Österreich App, schreibt mir da euren Song und mit ein bisschen Glück rufe ich euch an und schenke euch für jeden eurer Songs das Rockantenne Österreich.
2: Hallo, da ist der Peter aus Kärnten. Der Rocksong meines Lebens ist von Billy Talent, The Suffering. Das begleitet mich eigentlich schon eine lange Zeit und das hat mir eine gewisse Zeit gebracht. Durch meine Scheidung und so weiter bin ich auf die Band gekommen und die hat mich einfach gestärkt und weitergebracht im Leben. Deswegen wünsche ich mir den Song. Eigentlich meine Lieblingsband ist das, ja.
0: Warum sind Sie immer noch unterwegs und auf der Bühne immer noch super? Ja, also wenn man sich die Live anschaut, das ist ein Hammer.
2: Deswegen fahre ich wieder Billy Talent Konzert. Also ich schaue, dass ich jedes Konzert fahre.
0: Wirklich? Das ist schön.
2: Ja, nach Wien,
0: also, ja. Billy Talent Superfan eigentlich.
2: Ja.
0: Wenn wir schon dabei sind, du, dann machen wir das Suffering, aber wenn, dann gescheit in der Live-Version, ha?
2: Ja. Bitte.
0: Danke dir und du bekommst natürlich auch das Rockantenne Österreich-Hilfe geschenkt, bevor ich es vergesse.
2: Yes. Ja, das ist aber, das freut mich.
0: Ich wünsche dir viel Spaß mit deinem Hilfe und danke für deinen Song.
2: Danke für was, gell?

0: Ein Riff, das jeder, der so in meinem Alter ist, so sagen wir mal Ende 30, plus minus, sofort erkennt. Und bald mal gut, Billy Talented Suffering, weil wir es können in der Live-Version für den Freitag. Der Rocksong seines Lebens, sagte der Peter aus Kärnten, und ihr schickt mir jetzt euren in unsere App. 7:27 Uhr.
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0: Bisschen was Ruhigeres, der Boss. Und Mike at the Mechanics. Word of Mouth gibt's gleich hier. In der Rockantenne Österreich Frühschicht.
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11: Im Studio Alex Hücker. Heute ist Weltrotkreuztag. In Österreich gibt es die Hilfsorganisation seit 146 Jahren. Derzeit engagieren sich über 70.000 Menschen freiwillig für das Rote Kreuz hierzulande. Und das nicht nur beim Rettungsdienst. Viele sind auch als Flüchtlingsbetreuer, Katastrophenhelfer oder auch im Blutspendedienst und in Jugendgruppen im Einsatz. Weltweit sind es 16 Millionen Freiwillige, die beim Roten Kreuz mithelfen. Trotz der Waffenruhe zwischen dem Iran und den USA haben sich die Truppen in der Nacht in der Straße von Hormuz beschossen. Beide Seiten beschuldigen sich gegenseitig, das Feuer eröffnet zu haben. Die laufenden Friedensverhandlungen sollen trotzdem weitergeführt werden. Eine Antwort des Iran auf ein Friedensabkommen steht noch immer aus. Und der Hunter-Virus-Ausbruch auf einem Kreuzfahrtschiff wird kein weltweites Problem werden. Davon geht die Weltgesundheitsorganisation WHO aus. Fachleute stellen klar, dass das nicht der Beginn einer Pandemie ist. Trotzdem suchen die Behörden weiterhin weltweit nach Kontaktpersonen. Es soll dadurch verhindert werden, dass sich das Virus weiter ausbreitet.
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0: Bruce Springsteen zum Aufstehen am Freitag in der Rockantenne Österreich Frühschicht. Und den haben wir ja auch erst quasi im Kino gesehen mit einem Film über sein Leben. Und genau dort geht's auch wieder hin. 20 vor 8.
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0: Rock'n'Roll und Kino passt sehr, sehr gut zusammen und das ist das Kino-Highlight des Jahres für uns Metalheads. Es geht um eine der größten Bands überhaupt, es geht um Iron Maiden, Burning Ambition. Eine Doku über mehr als 50 Jahre Maiden mit vorher niemals gehörten und gesehenem Material. Und wir schicken euch hin. Und zwar am Premierentag, 14. Mai, in ein Hollywoods-Megaplex in ganz Österreich. 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Der Thomas aus Tirol ist jetzt dran.
2: Cover, die Videos, die Musik, alles eigentlich. Das ist schon, die haben viele gute Lieder. Es gibt selten eine Gruppe, wo alles gefällt. Aber mir gefallen sie relativ gut, wohl. Ja. Da, wenn man schlechte Laune hat, so einen Abbrocken und eine Spinne hat, kann man das auch auslassen. Das passt immer gut.
0: Ja. Folgender Vorschlag, wir setzen dich ins Kino am ersten Tag, wo der Film startet, 14. Mai, und du hörst da alles raus im Kino.
2: Ja, ich hoffe, wir haben unter Kontrolle.
0: Oder Thomas, schick mal dich hin. Und würde mich schon sehr interessieren, was du sagst zum Maiden-Film im Metropol-Kino in Innsbruck. Da wird es dann ordentlich abgehen bei dir.
2: Ja, ich denke schon, jawohl. Okay. Ich werde versuchen, mit der Kontrolle zu halten.
0: Ich drücke die Daumen und falls nicht, wie gesagt, bei Maiden darf man.
2: Ja.
0: 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Wir laden euch ein. Jetzt anmelden in der Rockantenne Österreich App und mit ein bisschen Glück schicken wir euch hin.
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0: gibt uns die nötige Coolness mit für den Freitag. Lenny Kravitz in der Rockantenne Österreich Frühschicht. Schau mal, was so los ist bei uns in Österreich.
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0: Es wird dunkel, es wird böse. Marilyn Manson. Industrial, Metal, Rock'n'Roll, das alles kommt mit einer Show, die sich immer gewaschen hat. Zu uns in die Rockrepublik. Marilyn Manson mit seinem aktuellen Album One Assassination Under God. Live, 21. 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Und wir bleiben gleich beim Metal. Baby Metal live in Österreich und das hat soundmäßig sowieso in sich. Und als ob das nicht noch reichen würde, gibt es gleich die zweite Hammerband als Support dazu, nämlich Bloody Wood. Die schauen, dass die Bühne und die Halle schön glüht. Und dann Baby Metal loslegen. Baby Metal live am 9. Juni auf der Festung Kufstein. Und übrigens, alle unsere Events und Konzerte für ganz Österreich findet ihr in unserer App und bekommt sie da auch direkt aufs Handy. Die Stones. Jetzt. 7.51 Uhr.

0: Ganz entspannt gehen wir es an. Am Freitag, 7:59 ist die Rockanzeit Österreich. Frühschicht, gleich geht's weiter mit dieser unparkbaren Stimme hier. Chris Cornell und Soundgarden gleich nach den Musiknews. Da geht's um Melissa White Glass, die ja bei Arch Enemy raus ist. Die steht ab sofort bei einer neuen Band hinterm Mikro, wo wir sie ab jetzt hören. Gleich um Punkt 8.
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0: 2:07, guten Morgen am Freitag. 2:07, sagt er. 2:08, jetzt hat es euch gerissen. Gibt es zu? Okay, es ist 2:08, alles gut. Freitag stimmt aber. Heute startet der Tag in Österreich oft sonnig. 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Wetter. Innsbruck beim Rapoldi Park 10 Grad, Linz, Pöstlingberg 9 Grad, Wien beim Schwedenplatz haben wir im Moment 14 Grad. Und jetzt in der Früh kann es teilweise noch neblig sein, aber die Sonne kommt dann schnell überall raus heute. Allerdings am Nachmittag werden die Wolken dann mehr, vor allem in Tirol, in Salzburg, in Kärnten und in der Steiermark. Da sind dann auch einzelne Regenschauer und Gewitter wieder möglich. In Wien, Niederösterreich und in Oberösterreich bleibt es heute trocken bei 18 bis 25 Grad.
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14: Im Studio Alexika. Bregenz hat das grünste Stadtzentrum. Das zeigt eine neue Satellitenanalyse der Umweltschutzorganisation Greenpeace. Fast 40% des Stadtkerns der Vorarlberger Landeshauptstadt ist bepflanzt. Platz 2 im Bundesländer-Ranking geht an Linz, dicht gefolgt von Graz. Klagenfurt liegt im Mittelfeld. Innsbruck ist mit nur 25% Grünanlagen Schlusslicht. Versiegelte Flächen verstärken die Hitze in Stadtzentren massiv. Bäume, Parks und Wiesen wirken dagegen wie Klimaanlagen. Das Amazon-Logistikzentrum in Reichersberg in Oberösterreich wird nicht gebaut. Der Gemeinderat hat sich in einer Abstimmung am Abend mehrheitlich gegen Gespräche mit dem Online-Giganten ausgesprochen. Amazon wollte in Reichersberg um 500 Millionen Euro ein riesiges Logistikzentrum bauen. Heute ist Weltrotkreuztag. In Österreich gibt es die Hilfsorganisation seit 146 Jahren und derzeit engagieren sich über 70.000 Menschen freiwillig für das Rote Kreuz. Und das nicht nur beim Rettungsdienst. Viele sind auch als Flüchtlingsbetreuer, Katastrophenhelfer oder auch im Blutspendedienst und in Jugendgruppen im Einsatz. Weltweit sind es 16 Millionen Freiwillige, die beim Roten Kreuz mithelfen.
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15: Alyssa Whiteglass ist jetzt fix bei Dragon Force. Die ehemalige Stimme von Arch Enemy steigt als festes Mitglied bei den Power Metallern ein. Damit haben Dragon Force ab sofort gleich zwei Menschen an den Mikros. Alyssa Whiteglass gesellt sich zu Marcus Hudson, der dort schon seit 2011 singt. 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
0: Danke, Martin.
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0: Ach dabei, guten Morgen. Die Band, die so vieles als allererstes gemacht hat, die hat sich heute vor 56 Jahren verabschiedet. Es geht um die Beatles. Gleich hier, 5 nach 8.
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Unfassbar gut, Soundgarden, Outshines in der Rock und Zehn Österreich, Frühschicht, Freitag, 8. Mai. Und jetzt geht's um eine Band, die ja, ganze Generationen auf der Welt verbindet. Die Beatles, heute vor 56 Jahren, allerdings einer der Tage, wo die ganze Rockwelt kurz stehen geblieben ist, weil die Beatles sind Geschichte gewesen mit ihrem allerletzten Album Let It Be. Und weil es die Beatles sind, ist das Ganze auch ein bisschen kompliziert natürlich. Let It Be ist schon vorher aufgenommen worden, dann aber relativ lange in einer Lade im Studio gelegen. Dann haben die Beatles Abbey Road rausgebracht und gleich drauf haben sie dann noch Let It Be rausgehaut und dann, ja, dann war's das. Aber eine Sache finde ich halt schon sensationell. Heute, 56 Jahre nach ihrem Aus, stehen die verbliebenen Beatles wieder gemeinsam im Studio, Ringo und Paul. Die haben sich gegenseitig Gastsongs für ihre Soloalben gespendet. Ringos Country-Album ist ja schon draußen und Paul's kommt dann Ende Mai raus. Und ohne Songs wie diesem hier gäbe es möglicherweise vieles im Rock'n'Roll. Überhaupt nicht. Let It Be. Jetzt in der Rockantenne Österreich-Frühschicht.

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0: Freitag, Linkin Park, hier ist die Rockantenne Österreich, Frühschicht. Guten Morgen. Und wir schauen hier immer am Punkt, was so los ist bei unseren Lieblingsrockstars, bei unseren Lieblingsbands. In den Rockantenne Österreich Musiknews, die gibt es ja hier immer am Punkt zum Aufstehen, den ganzen Tag. Natürlich auch in unserer App direkt aufs Handy. Und immer am Freitag schauen wir noch einmal zurück auf die Woche, was wirklich wichtig gewesen ist. Und diese Woche haben uns vor allem zwei Bands mit 9 Songs überrascht. Und das macht die beiden hier auch ein bisschen nervös.
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2: Franzl, hast schon gehört? Hast, wie kannst du da noch still am Thron sitzen? So viele neue Songs sind draußen.
3: Mein Gott, nicht einmal in Ruhe herrschen kann man da. Was ist denn los, meine Augenweide?
2: Die Stones, ein neuer Song, am Mittwoch rausgekommen. Neues Album im Juli. Und weißt du, dann könnte auch eine Tour kommen.
3: Ja, aber langsam, meine Kaiserin. Du wirst ja schon ganz rot im Gesicht.
2: Und die Hosen, auch eine neue Single, auch am Mittwoch rausgekommen. Schön laut, schön punkig. Und das Album, dann da kommt ja auch noch die Tour.
3: Um Gottes Willen, die wird mir ohnmächtig. Da setz dich, mein Punsch. Krapferl, schau dir ein paar Bilder von den Lipizzaner-Fohlen an.
2: Mein Gott, sind die süß. Aber der eine schaut aus wie der Mick Jagger. Mir schwinden die Sinne.
3: Feldmarschall, schnell, eine Kamille, die Kaiserin, die wird schon was wurrt.
4: Ja.
3: Na bravo, Franzl.

0: Den Sound erkennen wir sofort, die Scorpions. 8:28 Uhr.
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0: Und den hier sowieso. AC/DC, Garantie, Thunderstruck gibt's gleich hier und Mike Oldfield und Roger Chapman. Denkt so ehrlich nach den 80ern, Shadow on the Wall gibt's gleich hier in der Rockantenne Österreich Frühschicht.
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21: Im Studio Alex Hücker. Bregenz hat das grünste Stadtzentrum. Das zeigt eine neue Satellitenanalyse der Umweltschutzorganisation Greenpeace. Fast 40% des Stadtkerns der Vorarlberger Landeshauptstadt ist bepflanzt. Platz 2 im Bundesländer-Ranking geht an Linz, dicht gefolgt von Graz. Klagenfurt liegt im Mittelfeld. Innsbruck ist mit nur 25% Grünanlagen Schlusslicht. Versiegelte Flächen verstärken die Hitze in Stadtzentren massiv. Bäume, Parks und Wiesen wirken dagegen wie Klimaanlagen. Das Amazon-Logistikzentrum in Reichersberg in Oberösterreich wird nicht gebaut. Der Gemeinderat hat sich in einer Abstimmung am Abend mehrheitlich gegen Gespräche mit dem Online-Giganten ausgesprochen. Amazon wollte in Reichersberg um 500 Millionen Euro ein riesiges Logistikzentrum bauen. Heute ist Weltrotkreuztag. In Österreich gibt es die Hilfsorganisation seit 146 Jahren und derzeit engagieren sich über 70.000 Menschen freiwillig für das Rote Kreuz. Und das nicht nur beim Rettungsdienst. Viele sind auch als Flüchtlingsbetreuer, Katastrophenhelfer oder auch im Blutspendedienst und in Jugendgruppen im Einsatz. Weltweit sind es 16 Millionen Freiwillige, die beim Roten Kreuz mithelfen.
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0: Ja, sondern die bemerken, dass wir hier gemeinsam aufstehen in der Rockantenne Österreich Frühschicht mit der AC/DC-Garantie. 8:43 Uhr.
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0: Den ganzen Maiden Mai feiern wir so laut und so heiß, wie es geht. Nämlich immer, wenn ihr das hier in voller Länge hört. Unser Run to the Grills Song. Anrufen und einchecken. 08000 18666. Und immer am Freitag, den ganzen Mai lang, ziehen wir hier einen Namen aus allen, die eingecheckt haben, und stellen euch dieses unfassbare Teil nach Hause. Und wir haben einen Namen. Und den rufen wir jetzt gemeinsam an. Es geht nach Altenberg in Oberösterreich.
2: Wunderschönen guten Morgen.
0: Oh, das ist eine Begrüßung. Schönen guten Morgen, Andi Kasper, der Rockantenne Österreich. Servus, Andreas. Sag einmal, wie geht's uns heute am Freitag?
2: Ja, nachdem ich die Nummer am Handy sehe, umso besser.
0: Sag Andreas, Wochenende, hast du irgendwas vor?
2: Sonne scheint, jetzt gehört was am Grill gelegt.
0: Okay, wie schaut's denn aus, die Grillersituation bei dir zu Hause?
2: Da bahnt sich was an. Ja.
0: Bahnt sich was an? Okay. Ich habe so einen Verdacht. Ich lehne mich jetzt weit aus dem Fenster, dass du schon so eine Idee hast, warum ich dich an einem Freitag um diese Uhrzeit anrufe.
2: Schwindet mir ein Iron Maiden im Kopf, ja.
0: Ich schenke dir einen nagelneuen Weber Elektrogrill.
2: Perfekt, voll geil, super, spitze, ein Wahnsinn. Echt der Wahnsinn.
0: Wie kann ich mir das vorstellen? Wie schaut das bei dir zu Hause aus? Wo kommt der hin? Hast du schon was vorbereitet?
2: Es gibt jetzt mehrere Optionen, aber er wird auf die Terrasse kommen. Ja? Die Terrasse vor dem Pool, das passt genau.
0: Ich glaube, da fühlt er sich besonders wohl.
2: Ich glaube auch, da gibt es ein Foto.
0: Auf das Foto freue ich mich schon sehr. Du, ich freue mich wahnsinnig, dass du es geschafft hast. Ich freue mich wahnsinnig für dich, dass du den Griller bekommst.
2: Ich wünsche dir auch
0: so viel Spaß und so viel Grillen, wie nur geht, mit dem Lumen Compact Smart Elektrogriller von Weber.
2: Ich bin voll happy. Das ist unbeschreiblich.
0: An alle anderen, die Metalhead nicht hängen lassen, falls ihr jetzt leer ausgegangen seid, der Maiden Mai, der ist ja noch lang. Ja? Sobald unser Run to the Grills Song hier läuft, anrufen und einchecken. 08000 18666. Nächste Woche geht es dann wieder um euren nagelneuen Weber Elektrogriller geschenkt.
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0: Wir stellen hier jeden Tag unsere Bands aus der Nachbarschaft auf die große Bühne, weil es sein muss, weil es wichtig ist. Und heute haben wir was ganz Besonderes.
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0: Glazed Curtains aus Wien im Mai live unterwegs und am allerwichtigsten, die arbeiten gerade hart im Studio, hauen da Ideen hin und her und rauskommen sensationelle Songs. Und die machen uns schon Bock auf ein neues Album. Und wie dieses neue Album klingen könnte, das wissen wir. Und zwar ab jetzt, weil das hier ist nämlich die nagelneue Single von Glazed Curtains, eine unserer Lieblingsbands aus Österreich. Fade Away, heute um 0 Uhr rausgekommen, jetzt in der Rockantenne Österreich Frühschicht.

0: Gebt uns gescheit was mit für den Freitagvormittag. Fade Away, die neue Single von Glazed Curtains. Eine unserer Lieblingsbands aus Österreich. Übrigens, alle unsere Bands findet ihr natürlich auch online. In unserer App. 8:58.
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0: Machen wir gleich stark weiter, die Beastie Boys. Nach den Musiknews, da geht's um neue Alben, die auf uns zukommen, von Def Leppard, von POD und von Motionless in White. Was wir da schon wissen, hören wir gleich um Punkt 9.
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8: Das war ganz in Österreich. Weiter. Heute nach einem sonnigen Tag doch wieder einige Wolken unterwegs. Es kann am Nachmittag vor allem in Tirol, in Salzburg, Kärnten und der Steiermark einzelne Regenschauer geben und auch Gewitter. Sonst bleiben wir trocken bei 18 bis 25 Grad. Morgen der Samstag, der startet dann wieder mit viel Sonne. Am Nachmittag werden die Wolken dann aber auch wieder mehr. Auch wieder in Tirol, in Salzburg, Kärnten und in der Steiermark. In Wien, Niederösterreich und dem Burgenland bleibt es aber trocken und wir kommen auf 19 bis 25 Grad. Und der Sonntag startet dann in Vorarlberg, in Tirol und in Salzburg schon mit vielen Wolken und später werden die Wolken dann in ganz Österreich mehr und die Chance auf einzelne Schauer, die steigt dann auch wieder an. Am längsten sonnig bleibt es wieder von Wien über Niederösterreich und das Burgenland bis in die Steiermark bei 22 bis 27 Grad am Sonntag.
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10: Im Studio Alex Hücker. Bregenz ist Österreichs grünste Landeshauptstadt, zumindest im Stadtzentrum. Das zeigt eine aktuelle Satellitenanalyse der Umweltschutzorganisation Greenpeace. Knapp 40% der Innenstadtflächen in Bregenz sind demnach begrünt. Auf Platz 2 im Bundesländer-Ranking landet Linz, dicht gefolgt von Graz. Schlusslicht ist Innsbruck mit 25% Grünflächen. Versiegelte Flächen verstärken die Hitze im Stadtzentrum massiv. Bäume, Parks und Wiesen wirken dagegen wie Klimaanlagen. Die Vereinigten Arabischen Emirate werden erneut vom Iran beschossen. Die Luftverteidigungssysteme wehren derzeit Raketen und Drohnen ab, heißt es aus dem Verteidigungsministerium. In Abu Dhabi ist derzeit Bundeskanzler Christian Stocker mit einer Wirtschaftsdelegation aus Österreich zu Gast. Es geht darum, die Beziehung zwischen Österreich und den Vereinigten Arabischen Emiraten zu stärken. Ein Jahr Papst Leo XIV. Genau heute vor einem Jahr ist der Amerikaner im vierten Wahlgang zum weltweiten Oberhaupt der katholischen Kirche gewählt worden. In seine Heimat USA will er vorerst nicht mehr reisen. Den amerikanischen Unabhängigkeitstag am 4. Juli verbringt er bei Flüchtlingen auf der italienischen Mittelmeerinsel Lampedusa.
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11: Mehrere Bands haben uns Informationen zu frischer Musik geliefert. Def Leppard haben angeblich schon fast 20 Songs für ein neues Album fertiggestellt. Das hat Frontmann Joe Elliott jetzt verkündet. Wann wir mit der Platte rechnen können, hat der Sänger aber noch nicht verraten. Genauso übrigens wie POD-Bandleader Sonny Sandoval. Das neue Album seiner New-Metal-Gruppe sei sogar schon fertig. Datum gibt's noch keins. Die Modern-Metal-Größen von Motionless in White dagegen haben uns schon die Veröffentlichung angekündigt. Decades erscheint Mitte Juli. 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
8: Danke, Martin.
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8: Der Freitag, der gehört uns in ganz Österreich auf DAB Plus, in ganz Wien auf UKW und den Beastie Boys. Und jetzt Mando Diao. 5 nach 9.
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0: Annie Money. Freitag, 17:09.
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0: Der Andreas aus Oberösterreich, der hat sich heute vor einer knappen halben Stunde schon seinen nagelneuen Weber Elektrogriller abgeholt hier bei mir. Und wenn ich euch das sage, dann könnt ihr mir das ruhig glauben. Der Maidenweih geht weiter. Das heißt, bei uns für euch, immer wenn das hier in voller Länge läuft, anrufen und einchecken für das große Finale nächsten Freitag. Wir haben unsere wunderschöne Run to the Grills Version. Da haben wir uns wirklich sehr viel Mühe gegeben, möchte ich sagen. Gerade gehört. Die Frage ist, habt ihr es jetzt zu mir ins Studio geschafft? 08000 18 666. Andi Kasper hier, wen habe ich dran?
3: Guten Morgen, das ist die Tanja Burger.
0: Tanja, servus. Woher rufst du an?
3: Hi, aus Kärnten.
0: Tanja, liebe Grüße nach Kärnten.
3: Dankeschön, danke.
0: Wie kann ich dir helfen, frage ich.
3: Ich glaube, ich habe jetzt an das Run to the Grill gehört.
0: Aha. Das ist absolut richtig. Es ist absolut richtig, du hast unsere wunderschöne Version von Run to the Grills gehört. Das heißt, du bist eingecheckt.
3: Ja, cool. Freut mich.
0: Ja, das heißt, dein Name steht auf der Liste. Nächsten Freitag, dann geht es um den nächsten Weber Lumin Compact Smart im Wert von 400 Euro. Das heißt, nächsten Freitag solltest du auf jeden Fall in der Früh erreichbar sein.
3: Werde ich sein, ja. Super, herzlichen Dank.
0: Hast du schon Pläne, wo der hinkommen würde?
3: Ja, es wird dann nachher bei den anderen drei Grills stehen, die mein Mann hat.
0: Was, drei habt ihr? Wie habt ihr so viele Grills?
3: Ja, natürlich, wir brauchen ja einen Smoker, wir brauchen einen Gasgriller, ja, einen Holzkohle, also das
0: ist eine Leidenschaft
3: von meinem Mann.
0: Aber ihr habt kein Lokal, das ist für euch privat?
3: Nein, das ist nur für uns drüber.
0: Okay. Ja, Tanja, ich glaube, da wird es einen echten Grillprofi treffen. Ja, bin gespannt, wer es am Ende sein wird. Nächsten Freitag wird der Zufall dann eben einen Namen ziehen, aus allen, die eingecheckt sind. Aber dein Name steht schon drauf auf der Liste.
3: Perfekt, super, herzlichen Dank.
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0: schlagen uns rein in den Freitag, Foreigner, Cold as Ice. Heute 26.
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0: Eine wunderschöne Ballade, die Goo Goo Dolls. Und Blues von ZZ Top.
2: Ja,
0: gleich hier in der Rockantenne Österreich Frühschicht.
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9: Im Studio Alex Hücker. Bregenz ist Österreichs grünste Landeshauptstadt, zumindest im Stadtzentrum. Das zeigt eine aktuelle Satellitenanalyse der Umweltschutzorganisation Greenpeace. Knapp 40% der Innenstadtflächen in Bregenz sind demnach begrünt. Auf Platz 2 im Bundesländer-Ranking landet Linz, dicht gefolgt von Graz. Schlusslicht ist Innsbruck mit 25% Grünflächen. Versiegelte Flächen verstärken die Hitze im Stadtzentrum massiv. Bäume, Parks und Wiesen wirken dagegen wie Klimaanlagen. Die Vereinigten Arabischen Emirate werden erneut vom Iran beschossen. Die Luftverteidigungssysteme wehren derzeit Raketen und Drohnen ab, heißt es aus dem Verteidigungsministerium. In Abu Dhabi ist derzeit Bundeskanzler Christian Stocker mit einer Wirtschaftsdelegation aus Österreich zu Gast. Es geht darum, die Beziehung zwischen Österreich und den Vereinigten Arabischen Emiraten zu stärken. Ein Jahr Papst Leo XIV. Genau heute vor einem Jahr ist der Amerikaner im vierten Wahlgang zum weltweiten Oberhaupt der katholischen Kirche gewählt worden. In seine Heimat USA will er vorerst nicht mehr reisen. Den amerikanischen Unabhängigkeitstag am 4. Juli verbringt er bei Flüchtlingen auf der italienischen Mittelmeerinsel Lampedusa.
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0: ZZ Top Blues für den Freitag. Hier ist die Rockantenne Österreich Frühschicht. Der Tag, wo wir in der Woche nochmal zurückschauen. Ja, immer am Punkt haben wir ja hier zum Aufstehen unsere Musiknews. Was alles passiert bei unseren Lieblingsbands. Und diese Woche hat es gleich zwei neue Singles gegeben von gleich zwei großen Bands. Und da sind die beiden natürlich auch komplett nervös, ne?
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2: Franzl, hast schon gehört, hast, wie kannst du da noch still am Thron sitzen? So viele neue Songs sind draußen.
3: Mein Gott, nicht einmal in Ruhe herrschen kann man da. Was ist denn los, meine Augenweide?
2: Die Stones, ein neuer Song, am Mittwoch rausgekommen. Neues Album im Juli. Und weißt du, dann könnte auch eine Tour kommen.
3: Ja, aber langsam, meine Kaiserin. Du wirst ja schon ganz rot im Gesicht.
2: Und die Hosen, auch eine neue Single, auch am Mittwoch rausgekommen. Schön laut, schön punkig. Und das Album, dann da kommt ja auch noch die Tour.
3: Um Gottes Willen, die wird mir noch ohnmächtig. Da setz dich, mein Punsch. Krapferl, schau dir ein paar Bilder von den Lipizzaner-Fohlen an.
2: Mein Gott, sind die süß. Aber der Sänger schaut aus wie der Mick Jagger. Mir schwinden die Sinne.
3: Feldmarschall, schnell, eine Kamille, die Kaiserin, die wird schon was wurrt.
4: Ja.
3: Na bravo, Franzl.

0: No Doubt, der Freitag, 9:55 Uhr.
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0: Ein bisschen was Ruhigeres. Toto, Hold the Line und eine wunderschöne Nummer von Gotthard. One life, one soul, just waiting to flow. One life, one soul. Gleich hier bei Rockantenne Österreich.
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1: Das war ganz in Österreich weiter. Heute nach einem sonnigen Tag doch wieder einige Wolken unterwegs. Es kann am Nachmittag vor allem in Tirol, in Salzburg, Kärnten und der Steiermark einzelne Regenschauer geben und auch Gewitter. Sonst bleiben wir trocken bei 18 bis 25 Grad. Morgen, der Samstag, der startet dann wieder mit viel Sonne. Am Nachmittag werden die Wolken dann aber auch wieder mehr. Auch wieder in Tirol, in Salzburg, Kärnten und in der Steiermark. In Wien, Niederösterreich und dem Burgenland bleibt es aber trocken und wir kommen auf 19 bis 25 Grad. Und der Sonntag startet dann in Vorarlberg, in Tirol und in Salzburg schon mit vielen Wolken. Und später werden die Wolken dann in ganz Österreich mehr und die Chance auf einzelne Schauer, die steigt dann auch wieder an. Am längsten sonnig bleibt es wieder von Wien über Niederösterreich und das Burgenland bis in die Steiermark bei 22 bis 27 Grad am Sonntag.
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3: Im Studio Alex Ücker. Nach tödlichen Schüssen auf einen Einbrecher steht heute in Salzburg ein 66-Jähriger wegen Mordes vor Gericht. Der Mann sagt, er habe den Einbrecher aus Notwehr getötet. Die Staatsanwaltschaft spricht von Mord. Dem Salzburger drohen bei einer Verurteilung wegen Mordes 10 bis 20 Jahre Haft. Eine Entscheidung wird für kommenden Montag erwartet. Die erste Woche der schriftlichen Zentralmatura geht heute mit dem Fach Französisch zu Ende. In der zweiten Woche steht dann am Montag Mathematik am Programm, gefolgt von den Sprachen Spanisch, Slowenisch, Kroatisch, Ungarisch und Italienisch. Den Matura-Abschluss macht am Tag nach Christi Himmelfahrt Griechisch. Bregenz ist Österreichs grünste Landeshauptstadt, zumindest im Stadtzentrum. Das zeigt eine aktuelle Satellitenanalyse der Umweltschutzorganisation Greenpeace. Knapp 40% der Innenstadtflächen in Bregenz sind demnach begrünt. Auf Platz 2 im Bundesländer-Ranking landet Linz, dicht gefolgt von Graz. Schlusslicht mit den wenigsten Grünflächen ist Innsbruck.
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4: Das Rockkonzert in Österreich, Wetter. Heute nach einem sonnigen Tag doch wieder einige Wolken unterwegs. Es kann am Nachmittag vor allem in Tirol, in Salzburg, Kärnten und der Steiermark einzelne Regenschauer geben und auch Gewitter. Sonst bleiben wir trocken bei 18 bis 25 Grad. Morgen der Samstag, der startet dann wieder mit viel Sonne. Am Nachmittag werden die Wolken dann aber auch wieder mehr. Auch wieder in Tirol, in Salzburg, Kärnten und in der Steiermark. In Wien, Niederösterreich und dem Burgenland bleibt es aber trocken und wir kommen auf 19 bis 25 Grad. Und der Sonntag startet dann in Vorarlberg, in Tirol und in Salzburg schon mit vielen Wolken. Und später werden die Wolken dann in ganz Österreich mehr und die Chance auf einzelne Schauer, die steigt dann auch wieder an. Am längsten sonnig bleibt es wieder von Wien über Niederösterreich und das Burgenland bis in die Steiermark bei 22 bis 27 Grad am Sonntag.
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7: 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Im Studio Hannes Harp. In Österreich werden immer weniger Briefe verschickt. Bei der heimischen Post ist das Briefgeschäft seit Jänner mit -9% stark gesunken. Die Gründe sind Digitalisierung und Sparen bei Werbung, sagt Postchef Walter Oblin. Ein Lichtblick ist dagegen das Paketgeschäft. In Österreich wird weiterhin viel online geshoppt. Der Umsatz in der Sparte E-Commerce in Österreich ist im Vergleich zum Vorjahr um 10% gestiegen. Nach tödlichen Schüssen auf einen Einbrecher steht heute in Salzburg ein 66-jähriger Mann wegen Mordes vor Gericht. Der Mann sagt, er habe den Einbrecher aus Notwehr getötet. Die Staatsanwaltschaft spricht von Mord. Dem Salzburger drohen bei einer Verurteilung wegen Mordes 10 bis 20 Jahre Haft. Eine Entscheidung soll es kommenden Montag geben. Das Amazon-Logistikzentrum in Reichersberg in Oberösterreich wird nicht gebaut. Der Gemeinderat hat sich in einer Abstimmung am Abend mehrheitlich gegen Gespräche mit dem Online-Giganten ausgesprochen. Amazon wollte in Reichersberg um 500 Millionen Euro ein riesiges Logistikzentrum bauen.
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8: Das Rockkonzert Österreich weiter. Heute nach einem sonnigen Tag doch wieder einige Wolken unterwegs. Es kann am Nachmittag vor allem in Tirol, in Salzburg, Kärnten und der Steiermark einzelne Regenschauer geben und auch Gewitter. Sonst bleiben wir trocken bei 18 bis 25 Grad. Morgen, der Samstag, der startet dann wieder mit viel Sonne. Am Nachmittag werden die Wolken dann aber auch wieder mehr. Auch wieder in Tirol, in Salzburg, Kärnten und in der Steiermark. In Wien, Niederösterreich und dem Burgenland bleibt es aber trocken und wir kommen auf 19 bis 25 Grad. Und der Sonntag startet dann in Vorarlberg, in Tirol und in Salzburg schon mit vielen Wolken. Und später werden die Wolken dann in ganz Österreich mehr und die Chance auf einzelne Schauer, die steigt dann auch wieder an. Am längsten sonnig bleibt es wieder von Wien über Niederösterreich und das Burgenland bis in die Steiermark bei 22 bis 27 Grad am Sonntag.
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11: Im Studio Hannes Harm. Die Krise ist das neue Normal. Jedes zweite Unternehmen in Österreich trifft die Folgen des Iran-Kriegs, steht im aktuellen Radar der Unternehmensberater von Deloitte. Gleichzeitig beschweren sich 2/3 der Firmen in der Umfrage über überbordende Bürokratie. Auch Probleme am Arbeitsmarkt muss Österreich lösen, wie beispielsweise den Fachkräftemangel und dass es für ältere Menschen attraktiver ist, länger zu arbeiten. Gleichzeitig muss Vollzeitarbeit attraktiver werden, steht in der Umfrage. In Österreich werden immer weniger Briefe verschickt. Bei der heimischen Post ist das Briefgeschäft seit Jänner um 9% stark gesunken. Die Gründe sind Digitalisierung und Sparen bei der Werbung, sagt Postchef Walter Oblin. Ein Lichtblick ist dagegen das Paketgeschäft. In Österreich wird weiterhin viel online geshoppt. Der Umsatz in der Sparte E-Commerce in Österreich ist im Vergleich zum Vorjahr um 10% gestiegen. Die erste Woche der schriftlichen Zentralmatura geht heute mit dem Fach Französisch zu Ende. In der zweiten Woche steht dann am Montag Mathematik am Programm, gefolgt von den Sprachen Spanisch, Slowenisch, Kroatisch, Ungarisch und Italienisch. Den Matura-Abschluss macht am Tag nach Christi Himmelfahrt dann Griechisch.
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10: Das war ganz in Österreich. Weiter. Heute nach einem sonnigen Tag doch wieder einige Wolken unterwegs. Es kann am Nachmittag vor allem in Tirol, in Salzburg, Kärnten und der Steiermark einzelne Regenschauer geben und auch Gewitter. Sonst bleiben wir trocken bei 18 bis 25 Grad. Morgen, der Samstag, der startet dann wieder mit viel Sonne. Am Nachmittag werden die Wolken dann aber auch wieder mehr. Auch wieder in Tirol, in Salzburg, Kärnten und in der Steiermark. In Wien, Niederösterreich und dem Burgenland bleibt es aber trocken und wir kommen auf 19 bis 25 Grad. Und der Sonntag startet dann in Vorarlberg, in Tirol und in Salzburg schon mit vielen Wolken und später werden die Wolken dann in ganz Österreich mehr und die Chance auf einzelne Schauer, die steigt dann auch wieder an. Am längsten sonnig bleibt es wieder von Wien über Niederösterreich und das Burgenland bis in die Steiermark bei 22 bis 27 Grad am Sonntag.
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12: Im Studio Hannes Harp. In den ersten drei Monaten des Jahres sind weniger Firmen pleite gegangen. Über 1700 Insolvenzen sind es gewesen, um 2% weniger als zur gleichen Zeit im Vorjahr, zeigen die Zahlen der Statistik Austria. Dennoch sind Österreichs Unternehmen im Krisenmodus, steht im aktuellen Radar der Unternehmensberater von Deloitte. Zwei Drittel der Firmen beschweren sich über Bürokratie. Auch Probleme am Arbeitsmarkt muss Österreich lösen, wie beispielsweise den Fachkräftemangel. Gleichzeitig muss Vollzeitarbeit attraktiver werden, steht in der Umfrage. Die Polizei in Tirol hat 4 Menschen aus der Drogenszene geschnappt. Die Verdächtigen haben die Ermittler Ende des Vormonats in Innsbruck festgenommen und dabei auch 17 Kilo Kokain in einem Auto und 24.000 Euro Bargeld sichergestellt. Die Polizei spricht von der bisher größten Menge Kokain, die sie in Tirol bisher sichergestellt hat. Elternverbände, Wissenschaftler und Juristen aus Italien starten eine Sammelklage gegen die Facebook-Mutter Meta und die Video-App TikTok. Sie werfen den Plattformen vor, Minderjährige gezielt an soziale Medien zu binden und die psychische Gesundheit der jungen Nutzer zu gefährden. Über die Sammelklage entscheidet kommende Woche ein Gericht in Mailand. Es ist die erste Sammelklage dieser Art in Europa.
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Die Toten Hosen setzen an zum letzten Hurra. Die Single Die Show muss weitergehen aus ihrem Abschiedsstudioalbum Trink aus, wir müssen gehen, ist neu auf Rockantenne Österreich.

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17: Das Rockantenne Österreich, Wetter. Heute nach einem sonnigen Tag doch wieder einige Wolken unterwegs. Es kann am Nachmittag vor allem in Tirol, in Salzburg, Kärnten und der Steiermark einzelne Regenschauer geben und auch Gewitter. Sonst bleiben wir trocken bei 18 bis 25 Grad. Morgen der Samstag, der startet dann wieder mit viel Sonne. Am Nachmittag werden die Wolken dann aber auch wieder mehr. Auch wieder in Tirol, in Salzburg, Kärnten und in der Steiermark. In Wien, Niederösterreich und dem Burgenland bleibt es aber trocken und wir kommen auf 19 bis 25 Grad. Und der Sonntag startet dann in Vorarlberg, in Tirol und in Salzburg schon mit vielen Wolken. Und später werden die Wolken dann in ganz Österreich mehr und die Chance auf einzelne Schauer, die steigt dann auch wieder an. Am längsten sonnig bleibt es wieder von Wien über Niederösterreich und das Burgenland bis in die Steiermark bei 22 bis 27 Grad am Sonntag.
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19: 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Im Studio Hannes Harp. Die Staatsanwaltschaft Linz hat neue Infos zum gestrigen zweifachen Mord und Suizid vor einem Gasthaus in Linz-Urfahr herausgegeben. Der beim 88-jährigen Schützen gefundene Abschiedsbrief wurde ausgewertet. Der zeigt, dass der Mann mit dem neuen Partner der Tochter nicht zufrieden war. Die Waffe hatte der Mann illegal besessen. Die Familie war noch zusammen essen. Danach hat der 88-Jährige seine Frau, die Tochter und schließlich sich selbst erschossen. In den ersten drei Monaten des Jahres sind weniger Firmen pleite gegangen. Über 1700 Insolvenzen sind es gewesen, um 2% weniger als zur gleichen Zeit im Vorjahr, zeigen die Zahlen der Statistik Austria. Dennoch sind Österreichs Unternehmen im Krisenmodus, steht im aktuellen Radar der Unternehmensberater von Deloitte. Zwei Drittel der Firmen beschweren sich über Bürokratie. Auch Probleme am Arbeitsmarkt muss Österreich lösen, wie beispielsweise den Fachkräftemangel. Gleichzeitig muss Vollzeitarbeit attraktiver werden, steht in der Umfrage. Weil es weiterhin sehr trocken ist, verbietet die Bundeshauptstadt Wien nun Grillen auf öffentlichen Grillplätzen.

0: Auch Rauchen und jegliches offenes Feuer ist im Wald und in der Nähe von Wäldern verboten. Erst wenn es ausgiebig geregnet hat, will die Stadt das Verbot wieder aufheben. Gleichzeitig die Bitte, wer etwa beim Spaziergehen Rauch oder ein mögliches Feuer bemerkt, soll sofort die Feuerwehr unter 122 anrufen.
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9: Das Rockantenne Österreich-Wetter. Viel Sonne gerade in der Rockrepublik. In Bregenz derzeit 16 Grad, in Linz sind es 20 und in Eisenstadt 19. Am Abend und spätestens in der Nacht dann trocken. Morgen Samstag viel Sonne, gemischt mit Wolken, die durchziehen. Regen am 1. im Bergland, höchstens 25 Grad. Sonntag dann den ganzen Tag Sonne von Oberösterreich bis in die Steiermark und ins Burgenland. Von Vorarlberg bis Salzburg und Kärnten gibt es aber mehr Wolken und am Nachmittag auch ein wenig Regen. Höchstens 27 Grad mit viel Sonne.
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11: Im Studio Hannes Haab. Kinder mit Behinderung sollen ab dem Schuljahr 2027/28 länger in die Schule gehen dürfen. Das hat Bildungsminister Wiederkehr heute versprochen. Konkret geht es um den Rechtsanspruch auf ein 11. und 12. Schuljahr, der schon lange gefordert wird. Inklusion sei kein Nice-to-have, sondern ein Menschenrecht, so Wiederkehr. Die Staatsanwaltschaft Linz hat neue Infos zum gestrigen zweifachen Mord und Suizid vor einem Gasthaus in Linz-Urfa herausgegeben. Der beim 88-jährigen Schützen gefundene Abschiedsbrief wurde ausgewertet. Der zeigt, dass der Mann mit dem neuen Partner der Tochter nicht zufrieden war. Er hat befürchtet, dass die Tochter mit dem neuen Partner das Geld und das Erbe verprasst, wenn Mutter und Vater tot sind. Das Rauchfreitelefon feiert Geburtstag. Seit 20 Jahren gibt es die Hilfe der Sozialversicherungsträger für alle, die mit dem Rauchen aufhören wollen. In Österreich rauchen rund 1,6 Millionen Menschen täglich. Das ist rund ein Fünftel der Bevölkerung. Während sich die klassische Zigarette weniger verkauft, steigt der Umsatz bei neuen Produkten wie E-Zigaretten, Tabakerhitzern und Nikotinbeuteln.
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9: Ab geht's in Richtung Wochenende hier mit dem besten Rock nonstop österreichweit über DAB Plus und in ganz Wien auch über UKW und den besten Tipps, wo ihr live was erlebt. Vor allem heimische Bands spielen da richtig groß auf in nächster Zeit. Schauen wir uns gleich an.
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0: Der Rock in Österreich Home Run am Freitagnachmittag. Zeit wird's, dass wir uns Partystimmung holen.
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0: Und zwar, wenn wir uns anschauen, was so los ist. Zum Beispiel Addicted to Rock im Wiener U4 am 29. Mai. Das Rock Clubbing mit einer Sonderausgabe. Es geht ums Warm-up fürs Nova Rock. Rechnet also mit viel Iron Maiden, Papa Roach oder Volbeat zum Beispiel. Addicted to Rock mit dem Nova Rock Warm-up heute in 3 Wochen am 29. Mai. Und wir schauen zum Kunstmüh-Festival in Bad Gäusern im Juli. Da wird wild durchgemischt bei der Musik. Wham Bam, Body Slam oder Grimming, die ihr da zum Beispiel gehört habt. Außerdem Bands wie Life Trainer, Mama Frieda und viele mehr. Das Kunstmüh in der Kunstmühle Bad Gäusern am 24. und 25. Juli. 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

0: 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Und das gibt's gleich für euch.
1: The Police. Ich sag's immer wieder, ich weiß, Sting steht immer im Vordergrund, aber Stuart Copeland an den Drums, gerade bei Message in the Bottle, großartig. Und wir bleiben beim Flottenbeat für den Freitagnachmittag. Good Charlotte, gleich hier im Rock Antenne Österreich, Home Run.
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0: Nirvana hier im Rock Antenne Österreich Home Run. Ab geht's ins Kino für euch, liebe Rock Community.
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0: Was für ein Film, immer wenn man als Band so klingt. Da wird schon einiges zu erzählen geben in einer Doku übers Band schaffen. Iron Maiden, Burning Ambition. Ihr meldet euch aktuell in der Rockkanzlei Österreich App an für Tickets nächste Woche in einem Hollywood Megaplex in eurer Nähe. Angemeldet hat sich zum Beispiel der Rainer aus Wales in Oberösterreich. Rainer, was ist denn das Geile an der Band?
2: Ja,
0: ist
2: einfach ein Klassiker. Und coole Lieder.
0: Bist du schon länger dabei bei der Band, oder wie schaut's aus?
2: Ja, immer wieder natürlich, ja.
0: Ja.
2: Freilich.
0: Und jetzt ins Kino. Dann machen wir das, hätte ich gesagt. Rainer, nächste Woche, ja, wenn du Zeit hast, am Donnerstag, haben wir zwei, ja, Tickets für dich, für Iron Maiden Burning Ambition im Megaplex in Pasching.
2: Ja, cool. Super, ja.
0: So schaut's aus. Der Rainer ist dabei in Pasching, aber es könnte ja auch ein anderes Hollywood-Megaplex sein. Auch bei euch in der Nähe läuft der sicher, wo der Film. 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
1: Sniffing the Tears.
2: Und für alle, die es gern eine Spur härter hätten für den Freitagnachmittag. Der fette Sound von Within Temptation gleich hier. Es ist 4 vor 4 mit Rock Antenne Österreich.
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10: Das Rockantenne Österreich Wetter, das schaut gemischt aus. Aktuell in Innsbruck 22 Grad, in Klagenfurt sind es 22 und in Wien beim Rathausplatz 21 Grad. Am Abend und spätestens in der Nacht dann soll es trocken bleiben, morgen Samstag viel Sonne, gemischt mit Wolken, die durchziehen. Regen gibt es am ersten im Bergland, höchstens 25 Grad. Sonntag dann, den ganzen Tag Sonne von Oberösterreich bis in die Steiermark und ins Burgenland. Von Vorarlberg bis Salzburg und Kärnten gibt es aber mehr Wolken und am Nachmittag auch ein wenig Regen. Höchstens 27 Grad mit viel Sonne.
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12: Im Studio Hannes Haab. Cyberkriminelle haben die Website des Kärntner Landesverwaltungsgerichts für einige Stunden lahmgelegt mit einem Überlastungsangriff. Dabei dürften das Ziel der Hacker generell Webseiten des Bundes gewesen sein. Die Seite des Kärntner Landesverwaltungsgerichts ist also ein Zufallsopfer gewesen, weil die Domain auf demselben Level wie die Seiten der Bundesregierung liegt. Grund für die Cyberattacke ist der Song Contest in Wien und dass Israel da dabei sein darf, vermutet der Kärntner Landes-IT-Chef. Kinder mit Behinderung sollen ab dem Schuljahr 2027/28 länger in die Schule gehen dürfen. Das hat Bildungsminister Wiederkehr heute versprochen. Konkret geht es um den Rechtsanspruch auf ein 11. und 12. Schuljahr, der schon lange gefordert wird. Inklusion sei kein Nice-to-have, sondern ein Menschenrecht, so Wiederkehr. Verdächtige Ölwetten kurz vor wichtigen Ankündigungen von US-Präsident Trump zur Iran-Politik sind noch viel größer als bisher gedacht. Im März und im April wurde im großen Stil auf fallende Ölpreise gewettet. In Summe wurden 7 Milliarden Euro darauf gesetzt. Die Ölpreise sind an diesen Tagen, dann kurz nach Trumps Reden, auch immer gefallen.
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10: Österreichweit über DAB Plus und in ganz Wien auch über UKW hier sind. Simple Minds für euch.
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0: Der Rock an seine Österreich Home Run am Freitag. Habt ihr es gehört?
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0: Es geht um einen Weber Lumin Compact Smart Outdoor Elektrogrill. Ein echtes Schmuckstück für jeden Grillmeister und jede Grillmeisterin. Eine Zierde für jeden Garten, wo der vielleicht hinkommt, wirklich. Das Signal zum Einchecken war da gerade. Unter allen, die einchecken, verschenken wir ja jede Woche einen Griller. Ihr habt angerufen unter 08000 18 666. In die Leitung geschafft hat es der Heiner aus Niederösterreich. Ich frage mal ganz unschuldig, warum rufst du denn an?
2: Ja, ich habe da die Wurstparade im Radio gehört und habe ich mir gedacht, da rufe ich mal an, weil da kann man ja den Griller gewinnen.
0: Hättest du schon ein schönes Plätzchen für den Griller?
2: Auf jeden Fall habe ich.
0: Sehr schön.
2: Unser Garten mit einem Grillplatz, der da prima hinpassen würde.
0: Sehr schön. Dann ja, da wäre ein gutes Zuhause. Das ist uns wichtig, dass wir dann ein gutes Zuhause abgeben.
2: Ja,
0: gut, lieber Heiner, du hast eingecheckt auf jeden Fall. Du hast die Chance. Nächste Woche am Freitag entscheidet sich dann, wer den Griller für diese Woche bekommt.
2: Super, freue ich mich riesig. Dankeschön.
0: Ja, so schaut's aus. Kann jederzeit wieder soweit sein, dass ihr Run to the Grills hört zwischen zwei Songs bei uns. Dann heißt's schnell sein unter 08000 18 666. Falls ihr euch vorbereiten möchtet, einfach einmal in die Rock an seine Österreich App schauen. Da steht alles drin, was es zu wissen gibt.
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0: Und hier jetzt der inoffizielle Startschuss fürs Wochenende, wie jede Woche an dieser Stelle. Burnout, liebe Rock Community auf Rock Antenne Österreich.
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1: Ab geht's mit The Offspring. Und eine Band, die habe ich vor kurzem live gesehen, wie sie in Wien waren. Ja, der singt auch in echt so. It's no surprise. Daughtry, no surprise, mit Chris Daughtry am Mikro, gleich hier im Rockantenne Österreich Home Run.
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0: Der Rockantenne in Österreich Home Run am Freitag. Eine Gitarre holen, wie sie hier gespielt wird. Das wäre doch was, als Schmuckstück fürs Rocker zu Hause, oder?
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0: 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Das ist der Rockantenne Österreich Home Run mit Airborne für den Freitagnachmittag.

0: Patsy, Free Fallen. Das ist der Rockantenne Österreich Homerun am Freitag.
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0: Linkin Park. Wunderschöner Song, auch wenn er nicht ganz so groß war wie ihre anderen Hits vielleicht, aber ich finde echt unterschätzt. Breaking the Habit gleich. Und ein Refrain, der nicht mehr aus dem Kopf geht. Iggy Pop, The Passenger, gleich hier auf Rockantenne Österreich.
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1: Das Rockantenne Österreich-Wetter. Viel Sonnenschein und auch am Wochenende schaut's wenig nach Regen aus. Aktuell in Bregenz 18 Grad, in Linz am Hauptplatz 21 und in Güssing im Burgenland derzeit 21 Grad. Spätestens in der Nacht wird's dann überall trocken bleiben. Morgen Samstag viel Sonne gemischt mit Wolken, die durchziehen. Regen ist dabei, ein paar Schauer vielleicht im Bergland, höchstens 25 Grad. Sonntag dann, den ganzen Tag Sonne von Oberösterreich bis in die Steiermark und ins Burgenland, von Vorarlberg bis Salzburg und Kärnten schaut es ein bisschen anders aus. Da gibt es mehr Wolken und am Nachmittag auch ein wenig Regen. Höchstens 27 Grad mit viel Sonne.
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5: Im Studio Hannes Haab. Mehr Gleichberechtigung bei den Einkommen soll die EU-Richtlinie zur Lohntransparenz bringen. Sie soll bis Juni umgesetzt werden und das sorgt für Unstimmigkeiten. Für den ÖGB ist klar, mit den Einkommensunterschieden muss endlich Schluss sein. Wirtschaftskammer oder auch Industriellenvereinigung warnen dagegen vor zu viel Bürokratie für die Unternehmen. Das kostet Frauen jeden Monat Geld, kontert der ÖGB. Cyberkriminelle haben die Website des Kärntner Landesverwaltungsgerichts für einige Stunden lahmgelegt mit einem Überlastungsangriff. Dabei dürften das Ziel der Hacker generell Webseiten des Bundes gewesen sein. Die Seite des Kärntner Landesverwaltungsgerichts ist also ein Zufallsopfer gewesen, weil die Domain auf demselben Level wie die Seiten der Bundesregierung liegt. Grund für die Cyberattacke ist der Song Contest in Wien und dass Israel da dabei sein darf, vermutet der Kärntner Landes-IT-Chef. Der Song Contest kommende Woche in Wien kurbelt den heimischen Handel an. Der Großteil der Zuseher verfolgt das Event von zu Hause aus oder im Freundeskreis. Aber in Summe planen rund 17% zusätzliche Ausgaben rund um den Song Contest und geben dabei im Schnitt mehr als 100 Euro pro Person aus, speziell für Lebensmittel und Getränke. Insgesamt rechnet der Handelsverband im neuen Consumer Check mit rund 70 Millionen Euro zusätzlichem Umsatz.
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1: Österreichweit über DAB Plus und in ganz Wien auch über UKW. Gleich hören wir rein in unser Album der Woche mit vielleicht der geilsten Botschaft dazu, die uns die Künstler zum Album der Woche selbst jemals geschickt haben. Aber hört ihr dann gleich hier im Rockantenne Österreich Home Run.
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0: Der Rock and Roll Österreich Home Run am Freitag mit unserem Album der Woche.
1: Rock Antenne Österreich, das Album der Woche. Unsere Musikredaktion empfiehlt
0: Skindred mit You Got This. Und hört euch das bitte an, was uns der Frontmann, der Sänger, der Benji, geschickt hat. Das hat er so geschickt, ja, da haben wir nichts dran geändert.
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0: Ich liebe es, ich liebe alles daran einfach, ja. Und es passt auch perfekt, weil es ist genau die Energie, die Skindred auch in ihrer Musik verbreiten. Hör dir jetzt gleich mit Can I Get Her? Skindred mit You Got This, unser Album der Woche auf Rock Antenne Österreich.
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1: David Bowie. Mein Gott, was für ein Stück Musikgeschichte. Space Oddity gleich. Und dann Lenny Kravitz mit Schwung in den Feierabend hier mit Rock Antenne Österreich am Freitag.
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0: Yes, Guano Apes hier im Rockans in Österreich, Home Run am Freitag. 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
1: Wir fahren die fetten Gitarren auf. Einmal mit Rainbow. Und einmal mit In Extremo. Frei zu sein. Gleich hier im Rock Antenne Österreich Home Run.
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8: Das Rockantenne Österreich Wetter zum Start eines halbwegs trockenen Wochenendes. In Bregenz 19 Grad, in Klagenfurt beim Lindwurm sind es 22 und in St. Pölten derzeit 21 Grad. Am Abend und spätestens in der Nacht dann trocken. Morgen Samstag viel Sonne, gemischt mit Wolken, die durchziehen. Regen wird dabei sein, am ersten im Bergland höchstens 25 Grad. Sonntag dann, den ganzen Tag Sonne von Oberösterreich bis in die Steiermark und ins Burgenland. Von Vorarlberg bis Salzburg und Kärnten gibt es aber mehr Wolken und am Nachmittag auch ein wenig Regen. Höchstens 27 Grad mit viel Sonne. Nächste Woche schaut es dann kühler und nasser aus.
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11: Im Studio Hannes Haab. Klare, faire und vergleichbare Löhne für alle. Das ist das Ziel der EU-Richtlinie zur Lohntransparenz, die bis Juni auch umgesetzt werden soll. Wirtschaftskammer oder auch Industriellenvereinigung warnen hier vor zu viel Bürokratie für die Unternehmen. Für den ÖGB ist klar, mit den Einkommensunterschieden muss endlich Schluss sein. Die Richtlinie verpflichtet Unternehmen, Gehälter und Löhne offen zu legen. Ein erster Schritt zu mehr Gleichberechtigung, heißt es vom Gewerkschaftsbund. Die Polizei in Tirol hat 4 Menschen aus der Drogenszene geschnappt. Die Verdächtigen haben die Ermittler Ende des Vormonats in Innsbruck festgenommen und dabei auch 17 Kilo Kokain in einem Auto und 24.000 Euro Bargeld sichergestellt. Die Polizei spricht von der bisher größten Menge Kokain, die sie in Tirol bisher sichergestellt hat. Weil es weiterhin sehr trocken ist, verbietet die Bundeshauptstadt Wien nun Grillen auf öffentlichen Grillplätzen. Auch Rauchen und jegliches offenes Feuer ist im Wald und in der Nähe von Wäldern verboten. Erst wenn es ausgiebig geregnet hat, will die Stadt das Verbot wieder aufheben. Gleichzeitig die Bitte, wer etwa beim Spaziergehen Rauch oder ein mögliches Feuer bemerkt, soll sofort die Feuerwehr unter 122 anrufen.
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8: Österreichweit über DAB+ und in ganz Wien auch über UKW. Gleich hören wir den schönen Moment nochmal, wie der Andreas aus Oberösterreich heute einen Griller abgestaubt hat bei uns und wir sprechen darüber, wie ihr den nächsten abstauben könntet.
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0: The Hooters hier im Rock and Sinne Österreich Home Run am Freitagabend. 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
0: Wenn Run to the Grills zwischen zwei Songs läuft, dann heißt's schnell sein und anrufen unter 08000 18666 für die Chance auf den Weber Lumen Compact Smart Outdoor Elektrogrill. Heute in der Früh war es das erste Mal soweit. Unter allen, die eingecheckt haben, diese Woche hat der Zufall entschieden bei Andi Kasper in der Rockantenne Österreich Frühschicht. Der Andreas aus Oberösterreich hat abgestaubt.
2: Perfekt, voll geil, super, spitze. Ja, wird auf die Terrasse kommen. Ja. Die Terrasse vor dem Pool, das passt genau. Bin ja, voll happy, das ist unbeschreiblich.
0: Passt, sehr schön. Ein neuer Weber Elektrogrill für den Andreas und vielleicht auch bald für euch. Das geht nämlich jederzeit weiter, das mit dem Einchecken. Alle Infos zu Run to the Grills, die findet ihr euch jederzeit bei uns in der Rock and Sinne Österreich App, damit ihr bereit seid für den Fall der Fälle.
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1: 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Gleich hier im Rock Antenne Österreich Home Run am Freitag.
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0: Yes, hier im Rockhans in Österreich, Home Run am Freitag. Nächste Woche, da wird's abgehen in der Rockrepublik.
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0: Und zwar zum Beispiel in Tirol mit Saltatio Mortis.
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0: Sie sind auf ihrer Burgentour unterwegs. Wie passend, dass sie beim Kufstein Music Festival spielen, auf der Festung Kufstein nämlich. Saltatio Mortis am 14. Mai, also nächste Woche am Donnerstag. Und Here for a Reason spielen nächste Woche in Linz. Die heimische Pop-Punk-Band im Mai auf Österreich-Tour. Termine quer durchs Land sind dabei, eben zum Beispiel auch in Linz. Here for a Reason spielen am 15. Mai im Ann & Pat. Das ist nächste Woche am Freitag, genau heute in einer Woche. 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
1: Green Day. Und wir mixen es mit einem absoluten Klassiker. Mit Steppenwolf und Magic Carpet Ride. Gleich hier im Rock Antenne Österreich Home Run.
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1: Das Rockernsinne Österreich-Wetter. Es geht in ein gemischtes Wochenende hinein. In Innsbruck 20 Grad aktuell.

0: In Kärnten gibt es aber mehr Wolken und am Nachmittag auch ein wenig Regen. Höchstens 27 Grad mit viel Sonne dann am Sonntag.
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2: 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Im Studio Hannes Haab. Bregenz ist Österreichs grünste Landeshauptstadt, zumindest im Stadtzentrum. Das zeigt eine aktuelle Satellitenanalyse der Umweltschutzorganisation Greenpeace. Knapp 40% der Innenstadtflächen in Bregenz sind demnach begrünt. Auf Platz 2 im Bundesländer-Ranking landet Linz, dicht gefolgt von Graz. Schlusslicht ist Innsbruck mit 25% Grünfläche. Versiegelte Flächen verstärken die Hitze in Stadtzentren massiv. Bäume, Parks und Wiesen wirken dagegen wie Klimaanlagen im Hochsommer. Klare, faire und vergleichbare Löhne für alle. Das ist das Ziel der EU-Richtlinie zur Lohntransparenz, die bis Juni auch umgesetzt werden soll. Wirtschaftskammer oder auch Industriellenvereinigung warnen hier vor zu viel Bürokratie für die Unternehmen. Für den ÖGB ist klar, mit den Einkommensunterschieden muss endlich Schluss sein. Die Richtlinie verpflichtet Unternehmen, Gehälter und Löhne offen zu legen. Ein erster Schritt zu mehr Gleichberechtigung, heißt es vom Gewerkschaftsbund. Elternverbände, Wissenschaftler und Juristen aus Italien starten eine Sammelklage gegen die Facebook-Mutter Meta und die Video-App TikTok. Sie werfen den Plattformen vor, Minderjährige gezielt an soziale Medien zu binden und die psychische Gesundheit der jungen Nutzer zu gefährden. Über die Sammelklage entscheidet kommende Woche ein Gericht in Mailand. Es ist die erste Sammelklage dieser Art in Europa.
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0: Österreichweit über DAB Plus und in ganz Wien auch über UKW. Wir starten gemeinsam ins Wochenende hinein. Hier sind Green Day für euch.
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0: Alice Cooper mit Poison hier im Rockantenne Österreich Home Run. Einen wunderschönen Freitagabend wünsche ich euch.
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0: Mark Miner, der Mann mit dem langen Bart und dem grauen Käppi und ist tatsächlich aus Österreich, ja. Schaut aber aus, wie wenn er irgendwo aus dem tiefsten Süden der USA kommt oder so, mit seinem Country-Rock. Wird's auch spannend, da ist anscheinend frische Musik im Anmarsch. Er teast zumindest immer wieder mal so an auf Instagram gerade und spielt auch live viel. Das ist immer gut, das mögen wir immer gern. Mark Miner hier im Rockerzelt Österreich Home Run mit Girl Gone Bad.

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1: GH Blocks. Ja, also klingt das doch gut am Freitagabend. Mit noch einem Partyklassiker mit Sweet Home Alabama von Lynyrd Skynyrd hier auf Rock Antenne Österreich gleich.
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Die Happy sind zurück. Die Single All I Ever Wanted von Die Happy ist neu auf Rockantenne Österreich.

Home Alabama hier im Rockantenne Österreich Home Run am Freitag. Es geht Richtung Wochenende auch hier bei uns. Zum Beispiel mit Addicted to Rock, dem Weekend Warm-Up hier ab 20 Uhr.

So klingt das dann. Ist doch ein schöner Start in den Freitagabend. Morgen dann, Bernie Henke ist in der Rock in Österreich Weekend Show für euch da. Von 8 bis 13 Uhr begleitet euch mit dem besten Rock nonstop. Und am Sonntag dann Roman Gregory mit seiner Rockstar Radio Show. Die Alkbottle-Legende von 18 bis 20 Uhr am Mikro. Dieses Mal dreht sich alles um den Eurovision Song Contest. Keine Sorge, natürlich aus dem Rock-Blickwinkel, ja. Ein vollgepacktes Wochenende für euch hier mit Rock in Österreich. Wir freuen uns, wenn ihr dabei seid.

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8: Im Studio Hannes Haab. Die EU-Fluggastrechte gelten auch, wenn ein Flug wegen hoher Kerosinkosten gestrichen wird. Darauf macht die EU-Kommission heute aufmerksam. Das heißt, Reisende haben auch dann Anspruch darauf, entweder das Geld zurückzubekommen oder umgebucht zu werden. Außerdem müssen sie am Flughafen betreut werden und entschädigt werden, wenn der Flug kurzfristig storniert wird. Der Wirtschaftsstandort Österreich.

0: Österreichs grünste Landeshauptstadt, zumindest im Stadtzentrum, das zeigt eine aktuelle Satellitenanalyse der Umweltschutzorganisation Greenpeace. Knapp 40% der Innenstadtflächen in Bregenz sind demnach begrünt. Auf Platz 2 im Bundesländer-Ranking landet Linz, dicht gefolgt von Graz. Schlusslicht ist Innsbruck mit 25% Grünfläche. Versiegelte Flächen verstärken die Hitze in Stadtzentren massiv. Bäume, Parks und Wiesen wirken dagegen wie Klimaanlagen im Hochsommer.
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4: Im Studio Hannes Harp. Die EU-Fluggastrechte gelten auch, wenn ein Flug wegen hoher Kerosinkosten gestrichen wird. Darauf macht die EU-Kommission heute aufmerksam. Das heißt, Reisende haben auch dann Anspruch darauf, entweder das Geld zurückzubekommen oder umgebucht zu werden. Außerdem müssen sie am Flughafen betreut werden und entschädigt werden, wenn der Flug kurzfristig storniert wird. Der Wirtschaftsstandort Österreich ist in der Dauerkrise, warnt aktuell der Unternehmensberater Deloitte. Die schwache Wirtschaft und nicht zuletzt die hohen Preise für Energie, all das belastet die Unternehmen. Die Berater fordern daher, dass wir von fossiler Energie wie Öl und Gas weg müssen und stärker auf erneuerbare Energie setzen müssen. Das ist am Ende eine Sicherheitsfrage. Es braucht außerdem weniger Bürokratie und einen effizienteren und schlankeren Staat, heißt es. Bregenz ist Österreichs grünste Landeshauptstadt, zumindest im Stadtzentrum. Das zeigt eine aktuelle Satellitenanalyse der Umweltschutzorganisation Greenpeace. Knapp 40% der Innenstadtflächen in Bregenz sind demnach begrünt. Auf Platz 2 im Bundesländer-Ranking landet Linz, dicht gefolgt von Graz. Schlusslicht ist Innsbruck mit 25% Grünfläche. Versiegelte Flächen verstärken die Hitze in Stadtzentren massiv. Bäume, Parks und Wiesen wirken dagegen wie Klimaanlagen im Hochsommer.
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0: endlich wieder neues Futter für alle From Ashes to New Jünger. Mit Drag Me beweisen die Jungs aus Pennsylvania, dass sie weiterhin zur Speerspitze des Modern Metal gehören. Drag Me von From Ashes to New ist neu auf Rockantenne Österreich.
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Die Toten Hosen setzen an zum letzten Hurra. Die Single Die Show muss weitergehen aus ihrem Abschiedsstudioalbum Trink aus, wir müssen gehen, ist neu auf Rockantenne Österreich.

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1: Man könnte es als den ersten Soundtrack des Sommers 2026 bezeichnen. Das neue Skindred-Album, You Got This heißt es. Und das ist gleich mal in ihrem Heimatland auf Platz 1 der Albumcharts geschossen. Der Grund ist auch klar, es sind im Grunde nur Hits drauf. You got this, ja, man hört es natürlich, der klassische AC/DC und Bruce Springsteen-Fan wird sich mit diesem musikalischen Werk etwas schwer tun. Aber Skindred zelebrieren ihren einzigartigen Sound und das machen sie schon sehr erfolgreich seit über 30 Jahren. Ja, wir lassen musikalisch schon mal ein bisschen die Sonne rein mit You Got This von Skindred, unserem Album der Woche auf Rock Antenne Österreich.
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Neues Futter aus dem Modern Rock Haus Nevertell. Criminal heißt das jüngste Werk der Jungs aus Florida und ist neu auf Rockantenne Österreich.